Captain Picard. Computerlogbuch Sternzeit 47988,1. Wir verlassen die neutrale Zone. Das Sternenflottenoberkommando hat uns zur Erde zurückbeordert. Unser Auftrag ist es, den Ursprung der

Unser Auftrag ist es, den Ursprung der Love Parade im Red Sector Berlins zu untersuchen. Nachtrag 32457 als Invasion over Berlin.

0: Guten Abend, meine Damen und Herren.
1: Guten Abend, meine Damen und Herren. Ich danke Ihnen.
2: Schönen guten Abend, herzlich willkommen.
3: Guten Abend, meine Damen und Herren.
4: Vielen Dank, vielen Dank. Einen wunderschönen guten Abend, meine Damen und Herren. Herzlich willkommen zur Midnight Show. Und ich verspreche Ihnen sicherlich nicht zu viel, wenn ich sage, dass es mir gelungen ist, die absoluten Superstars des Showgeschäfts hier heute einzuladen. Die Crème de la Crème.
5: Redest du gerade von mir?
4: Oh nein, nein. Du hattest doch versprochen, mich die erste Ansage allein machen zu lassen.
5: Das stimmt, aber dann dachte ich, du hast vielleicht Lampenfieber und würdest dich freuen, wenn ich...
4: Überhaupt nicht. Ich freue mich ehrlich gesagt überhaupt nicht. Also, wo war ich stehen geblieben?

0: Abend. Und jetzt noch mein Publikum hier begrüßen.
1: Ja, wer hat denn den hier reingelassen?
2: Sie wissen ja, und Sie wissen das ganz genau, dass ich ein Fan...
1: Könnte mal bitte jemand für Ruhe sorgen.
2: Fan in dieser Sache bin.
1: Ruhe! So, wir kommen jetzt zum nächsten Spiel. Und zwar...